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3: Hallo und herzlich willkommen hier auf der 97.1. Mein Name ist Jana Meyer und heute hört ihr mich nicht. So,

ihr eigentlich schon mal was von der Isle of Wight gehört? Wenn nicht, ehrlich gesagt, ist es tatsächlich gar nicht so dramatisch, denn die kleine Insel, die zu Großbritannien gehört und mitten im Ärmelkanal liegt, die ist tatsächlich ziemlich übersehbar. Sie ist nicht wirklich groß und wirklich mega gut erreichbar ist sie tatsächlich auch nicht und mega groß kennen tut man sie auch nicht. Aber warum reden wir dann über die Isle of Wight jetzt hier? Das liegt daran, dass die Isle of Wight insbesondere 2021 einen großen musikalischen Dienst hervorgebracht hat. Sie hat nämlich tatsächlich eine neue Band aus Großbritannien auf die Bühne gespült, die in Indie- und Rockkreisen gerade für ziemlich Aufmerksamkeit sorgt. Das ist die Band Wet Leg. Die besteht aus Rian Teasdale und Hester Chambers und macht tatsächlich eine sehr interessante Mischung aus etwas oldschooligem Rock, der sehr rau klingt und sehr garagig und sehr punkig, aber trotzdem immer wieder indiehaft und eingängig. Zusammen kennengelernt haben die beiden sich tatsächlich auch auf dem örtlichen College der Isle of Wight und haben dann nach einiger Zeit der Freundschaft beschlossen, ach komm, lass doch einfach mal zusammen Musik machen. 2022 ist für sie das Jahr gewesen, wo sie ihr Debütalbum rausgebracht haben und auch groß rausgekommen sind. Und daran hat auch dieser Song ordentlich mitgearbeitet. Too Late Now.

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1: Kultur zu erleben, denn das Arbeitsfest findet statt. Ich bin in der Wilker Straße und hier wird es auf jeden Fall von Minute zu Minute lebendiger. Ich sehe, wie die Leute neugierig stehen bleiben, in die Infos reinspazieren und sich die Stände hier auf der Wilker Straße anschauen. Zum Beispiel gibt es hier verschiedene Food Trucks, auch mit französischem Wein oder auch mit Döner und so. Und auch ein Stand mit Kurzanimationsfilmen, die sich hier anschauen kann. Perfektes Timing also, um genau jetzt loszulegen, bevor es heute Abend richtig voll wird. Ich halte euch natürlich auf dem Laufenden, was gleich noch alles passiert. Jetzt gibt es aber erstmal den passenden Song für euren Samstagnachmittag mit Blame Bread von The Beaches.

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0: Den ganzen Tag überall und ein ganzes Wochenende lang gibt es hier in Düsseldorf Kunst. Versucht euch das mal vorzustellen. Wobei, eigentlich müsst ihr das gar nicht, denn beim Artwork Festival wird das Realität. Was für Kunst uns da erwartet und wo wir das Ganze überhaupt finden können, weiß meine Kollegin Asya Nur Karaman. Asya, jetzt mal ganz von vorne. Was ist dieses Artwork Festival überhaupt?
1: Also grob gesagt ist es eine Art Kunst- und Kulturfestival in Düsseldorf. Es findet heute Abend und morgen statt. Wobei, das ist wahrscheinlich ganz wichtig zu erwähnen, mit Kunst sind nicht nur Bilder oder so gemeint. Es geht auch um jede Menge andere Aspekte, wie zum Beispiel Musik oder Theater. Das Fest findet so zum ersten Mal statt und eine Art Nachfolger für die Nacht der Museen. Statt einer einzigen Nacht wird das Ganze jetzt aber auf 2 Tage aufgeteilt und diese beiden Tage haben dann jeweils ihr eigenes Programm.
0: Programm ist ein gutes Stichwort. Was gibt es denn alles zu sehen?
1: Alles kann ich dir leider nicht auflisten, da würden wir morgen noch hier sitzen. Aber ich kann dir mal grob erklären, was sich erwarten wird. Heute ist die Nacht der Museen. Thematisch ist diese Nacht extrem vielfältig, um dir einfach mal ein paar persönliche Highlights zu nennen. Der Landtag hat eine sehr große und vielfältige Kunstsammlung, die über 80 Jahre angelegt wurde. Bis 23 Uhr kann man sie sich im Landtagsgebäude ansehen. Wenn du dich lieber etwas aktiver bewegen möchtest, könntest du das noch bis 18.45 Uhr im Schloss Jägerhof tun. Dort werden nämlich historische Tänze gezeigt und beigebracht. Und falls du, wie ich, auch schon immer mal in einem Film mitspielen wolltest, dann kannst du dieses Feeling von 19 bis 23.30 Uhr im Düsseldorfer Filmtheater nachempfinden. Dort sollen nämlich Szenen aus dem Kultfilm Pulp Fiction nachgestellt werden. Dort kannst du zum Beispiel eine kleine Rolle übernehmen. Denn es soll ein wichtiger Teil der Vorstellung sein, dass das Publikum mit eingebunden wird. Morgen findet dann noch der Tag der Bühnen statt, der thematisch mal mindestens genauso vielfältig sein wird.
0: Die Programmpunkte hören sich echt total vielfältig an, wie du gerade gesagt hast. Wie kann ich die denn besuchen?
1: Das ist eigentlich ganz einfach. Du kaufst dir ein Ticket, am besten online auf der Website visitdüsseldorf.de und dann kannst du überall hin, zu jeder Veranstaltung, in jedes teilnehmende Museum. Sogar der öffentliche Nahverkehr ist im Preis mit drin. Du kannst dann auch Shuttlebusse nehmen, die zu den verschiedenen Veranstaltungsorten fahren.
0: Heute und morgen gibt es die volle Ladung Kunst und Kultur in Düsseldorf. Mit einem Ticket können BesucherInnen an allen Veranstaltungen teilnehmen und den öffentlichen Nahverkehr nutzen. Mehr zum Artwork wusste meine Kollegin Asya Nur Karaman.

0: Dieses Wochenende wird Düsseldorf zu einer großen Kulturbühne. Das neue Artwork Festival lädt Besucherinnen und Besucher dazu ein, Kunst und Kultur auf eine ganz besondere Art zu erleben. Aber ganz neu ist das Konzept ja doch nicht. Meine Kollegin Jasmin Hemmers war die letzten Jahre schon nachts in dem ein oder anderen Museum. Jasmin, wie sah denn die Vergangenheit des Artwork Festivals aus?
1: Das neue Artwork Festival findet heute das erste Mal als Nachfolger der bekannten Nacht der Museen statt und soll es in Zukunft auch ersetzen. Vom Konzept her knüpft das Artwork Festival direkt an der Nacht der Museen an und erweitert es. Die alte Nacht der Museen prägte die Düsseldorfer Kulturlandschaft vorher für etwa 20 Jahre und hat zuvor um die 20.000 Besucher angezogen. Und das alleine in einer Nacht.
0: Bei einem so beliebten Konzept macht es dann ja Sinn, das zu erweitern oder mal neu aufzurollen. Aber gibt es Unterschiede zur alten Nacht der Museen?
1: Einer der großen Unterschiede im neuen Konzept ist, dass das Artwork Festival auf ein ganzes Wochenende erweitert wurde. Also auf die Museumsnacht heute und den Tag der Bühnen morgen. Und dass die Museumsnacht anstelle von 19 bis 2 Uhr jetzt unter dem Artwork Festival von 16 bis 0 Uhr geht. Ein anderer großer Unterschied ist, dass das Festival teurer geworden ist. Anstatt die vorherigen 17 Euro kostet ein Ticket jetzt 25 Euro. Aber ermäßigte Karten gibt es immer noch. Für Studis wären das jetzt 15 Euro. Und mit diesem kann man dann dafür an beiden Tagen verschiedene Veranstaltungen besuchen. Die Öffis und Shuttlebusse sind dafür auch im Preis mit drin.
0: Dass etwas teurer wird, höre ich ja eigentlich nicht so gerne. Aber kriegt man für den teureren Preis wenigstens mehr zu sehen?
1: Natürlich gibt es auch neue Veranstaltungen, Orte und Ausstellungen, das unter verschiedenen Themenrouten. Im letzten Jahr haben etwa 50 Kultureinrichtungen mitgemacht, dieses Jahr dafür über 70. Die Stadtrundgangrouten zum Beispiel sind unterschiedlich lang und sprechen unterschiedliche Zielgruppen an, beiden Tagen an. Wie zum Beispiel die Route für Stadtromantikerinnen, die hier bei uns auf der Bilkerstraße vorbeiführt, wo Romantik großgeschrieben wird und insgesamt nur etwa 32 Minuten braucht.
0: Das sollte ich mir später wohl noch ein bisschen Zeit nehmen, um eine der Routen auszuprobieren. Den Rückblick auf die Vergangenheit des Artwork Festivals hatte meine Kollegin Jasmin Hemmers.

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0: Wir sind hier live auf der Wilkerstraße beim Artwork Festival. Es ist schon einiges los. Eben wurde hier eine Skulptur von Jacques Tilly enthüllt. Und wir hatten auch schon einige Gäste hier bei uns im mobilen Studio. Zum Beispiel die Dezernentin für Kultur und Integration Miriam Koch. Meine Kollegin Johanna Wazawa hat jetzt den Oberbürgermeister von Düsseldorf, Stefan Keller, am Mikrofon.
1: Guten Abend, Herr Keller. Schön, dass Sie da sind.
2: Guten Abend. Freue mich sehr.
1: Herr Keller, wir befinden uns gerade im Herzen von Düsseldorf in der Wilkerstraße und hier spürt man das Artwork Festival richtig. Die Menschen sind draußen unterwegs. Ich habe auch schon ein paar Leute mit einem Altbier gesehen und auch schon leise Klaviermusik gehört. Wie nehmen Sie die Stimmung hier heute wahr?
2: Ja, ich glaube, die Stimmung ist wirklich gut. Wir haben ein bisschen Glück, dass das Wetter auch rechtzeitig zur Eröffnung des Artwork Festivals besser geworden ist. Die Sonne strahlt und es ist nicht zu heiß. Also ich glaube, alles ist vorbereitet. Ein paar Meter weiter am Heine-Institut ist schon richtig was los, vor dem Schumann-Haus. Dann weiter hinten durch am Karlsplatz, da ist ja jeden Samstag was los. Aber ich glaube, auch die kriegen was vom Artwork Festival mit. Und insofern freuen wir uns sehr, dass die Premiere offensichtlich zu gelingen scheint.
1: Ist das so, wie Sie es sich vorgestellt haben?
2: Ja, so ungefähr habe ich mir das gedacht, dass es werden würde. Die ganze Stadt auf den Beinen, überall in der Stadt ist was los. Heute Abend geht es ja los mit der Museumsnacht bis tief in die Nacht hinein. Morgen ist der Tag der Bühnen und das ist ja das Besondere an diesem Festival, dass wir tatsächlich Bühne und Museen zusammenbinden in einem Festival und einfach an 70 Kulturorten in der Stadt ganz einfach zugängliche Angebote schaffen. Wir wollen Lust machen auf Kunst und Kultur. Wir wollen die Menschen einfach animieren, auch mal irgendwo hinzugehen, wo sie vielleicht sonst nicht so mit dabei sind. Und ich habe mir das eigentlich genauso gedacht und bin ganz happy, wie das jetzt gerade losgeht hier.
1: Vor dem Heinrich-Heine-Institut hat eben etwas ganz Besonderes stattgefunden. Dort wurde eine Statue von Heinrich Heine enthüllt, gestaltet hat sie Jacques Tilly. Sie waren bei der Enthüllung dabei. Wie hat die Statue Ihnen gefallen?
2: Ich finde, es ist eine sehr gut gelungene Skulptur. Das sind wir ja von Jacques Tilly gewohnt, dass er wirklich sehr ansprechende Sachen macht. Normalerweise gehen seine Kunstwerke nach dem Rosenmontag ja sehr schnell unter. Diese Skulptur soll aber dauerhaft da sein. Es ist eine mobile Skulptur, das heißt, man kann sie an unterschiedlichen Orten ausstellen. Und ich finde, sie zeigt Heinrich Heine wirklich, so wie ich ihn mir immer vorgestellt habe, ein freundlicher, etwas verschmitzter Mensch, von dem man weiß, er hat einen scharfsinnigen Humor, er kann Satire, er hat eine spitze Feder, eine scharfe Zunge und ich finde, er hat ihn gut getroffen. Und die beiden, das ist vielleicht kein Wunder, dass Jacques Tilly Heinrich Heine so gut trifft, weil die beiden sind, wie ich finde, Brüder im Geiste, beide einfach mit einer unbändigen Freude daran, Widerspruch zu leisten, die Mächtigen aufs Korn zu nehmen und gegen Ungerechtigkeit anzugehen. Und insofern hätte es, glaube ich, keinen besseren geben können für diese Skulptur als Jacques Tilly.
1: Lassen Sie uns mal ein bisschen genauer über diese beiden Persönlichkeiten, Jacques Tilly und Heinrich Heine, sprechen. Das sind ja auch zwei spannende Persönlichkeiten. Vielleicht fangen wir an mit Heinrich Heine. Der Dichter und Schriftsteller ist eng mit Düsseldorf verbunden. Er ist schließlich hier geboren und aufgewachsen. Was verbinden Sie mit ihm?
2: Er ist der größte Sohn unserer Stadt und ich sag mal, in jeder zweiten Rede versuche ich ein Zitat unterzubringen von ihm und weil er einfach auch einen unglaublichen Schatz an Weisheiten jetzt im positivsten Sinne hinterlassen hat. Wir sind sehr stolz auf ihn und ich finde das schätze ich so, dass Düsseldorf auch ein bisschen von seinem Geist verkörpert. Unsere Weltoffenheit, unsere Toleranz, unsere Internationalität. Er war ja ein echter Europäer. Er war zwar Düsseldorfer, aber hat auch in Frankreich gelebt und hat die Völkerverständigung gesucht und hat sich immer für Freiheit, Individualismus und Toleranz ausgesprochen. Und ich finde, das sind Werte, die Düsseldorf heute noch praktiziert und verkörpert. Und insofern sind wir froh, uns auf so jemanden auch immer wieder berufen zu können.
1: Heinrich Heine war ja auch jemand, der die Finger in die Wunde gelegt hat. Er kommentierte kritisch die Missstände seiner Zeit. Und das gefiel damals nicht jedem. Was sollten wir uns gerade deshalb von ihm abschauen?
2: Naja, den kritischen Geist sollten wir uns von ihm abschauen und nicht widerspruchslos hinnehmen, was von Obrigkeiten oder höheren Instanzen propagiert wird. Also immer ein wachsames Auge auf das haben, was beispielsweise in der Politik läuft. Das ist, glaube ich, heutzutage wichtiger denn je. Eine eigene Meinung haben, die auch frei artikulieren. Zum Glück können wir das. Heinrich Heine war Repressalien ausgesetzt. Man hat versucht, ihn mundtot zu machen. Deshalb ist er nach Frankreich ausgewandert. Und wir sind in der glücklichen Lage, sagen zu können, was wir wollen. Wir dürfen denken, was wir wollen. Wir dürfen unsere Gedanken frei aussprechen. Das ist eine große Errungenschaft. Und ich glaube, das müssen wir uns immer wieder vor Augen führen, auch wenn wir an Heine denken, dass das keine Selbstverständlichkeit, dass wir in einer liberalen Demokratie leben, in der wir uns alle selbst verwirklichen können, in der wir individuelle Freiheiten genießen. Da kann uns Heine als ein mahnendes Beispiel dienen.
1: Wir leben ja trotzdem gerade in einer Zeit, in der Debatten immer härter geführt werden und rechtsextreme Parteien an Zustimmung gewinnen. Braucht es da einen neuen Heinrich Heine, der vielleicht auch mal aneckt, aber deutlich und auch mal mit etwas Humor sagt, was Sache ist?
2: Ja, das kann nie schaden. Ich finde, mit dem, was Jacques Tilly macht, haben wir so etwas wie einen modernen Heine in unserer Stadt. Aber was es wirklich braucht, ist tatsächlich die Fähigkeit, das ist ein bisschen abgedroschen, aber wir sagen es immer wieder, aber die Fähigkeit der demokratischen Mitte, die Probleme der Menschen zu lösen, das ist, glaube ich, das Wichtige. Wir leben in sehr unsicheren Zeiten. Wir leben in Zeiten, in denen viele das Gefühl haben, dass es ihnen morgen vielleicht schlechter gehen könnte als heute. Oder das Versprechen, das unsere Eltern noch gemacht haben, der nächsten Generation wird es besser gehen als der davor. Das ist nicht mehr so belastbar oder da glauben viele nicht mehr so fest dran. Und es ist die Aufgabe von Demokraten zu zeigen, dass unsere liberale Demokratie wieder mehr Vertrauen schaffen kann und mehr sich um die Sorgen und Nöte der Menschen kümmert. Und wenn wir dann noch Leute haben, die das mit Humor und Satire flankieren, dann kann das auch gelingen, die politischen Ränder wieder zurückzudrängen, weil das ist nun wirklich keine Entwicklung, die wir gutheißen können.
1: Lassen Sie uns über jemanden sprechen, der das mit Humor und Satire flankiert, nämlich Jacques Tilly. Sie haben ihn eben schon angesprochen. Er ist genau wie Heinrich Heine ein echter Düsseldorfer und auch er nutzt Satire und Politik, um die Politik zu kritisieren. Warum ist Jacques Tillys Arbeit gerade heute so wichtig?
2: Naja, weil sie uns immer wieder Missstände vor Augen führt. Sie macht immer wieder aufmerksam auf Probleme auf der ganzen Welt. Sie macht aufmerksam auf Verhaltensweisen, die wir nicht tolerieren sollten. Und dass er eine Wirkung hat, dass er Menschen bewegt, Menschen zum Nachdenken anregt, dass er auch durchaus den Mächtigen der Welt auch bedrohlich wirken kann. Das sehen wir ja daran, dass er jetzt gerade in Russland mit einem Prozess überzogen worden ist. Er ist auch verurteilt worden von einem russischen Strafgericht. Und das zeigt ja, dass Despoten Satire auch ernst nehmen. Und so bitter das ist, weil ich glaube, es ist für ihn persönlich sicherlich auch keine einfache Situation. Aber wenn man so will, dann hat er mit dem, was er tut, an der Stelle Erfolg. Weil er ist ein Stachel im Fleische von in dem Fall dem russischen Regime und deshalb wehrt es sich gegen eine Satire tausende Kilometer entfernt. Also das muss man sich mal vorstellen. Das zeigt seine Wirkungsmacht.
1: Sie haben die Verurteilung von Jacques Tilly in Russland gerade schon angesprochen. Wie können wir denn verhindern, dass sowas auch wieder in Deutschland passiert?
2: Ja, ich glaube, wir haben schon sehr starke Institutionen. Also natürlich darf uns nicht kalt lassen, auch die politischen Verantwortlichen, auch mich als Oberbürgermeister lässt es nicht kalt, wenn an den Rändern des politischen Spektrums Parteien erstarken, die sich auch offen gegen unsere freiheitliche Ordnung wenden. Ich glaube aber fest daran, vielleicht hat das was mit rheinischem Optimismus zu tun, aber ich glaube nicht, dass ich da naiv bin. Ich glaube fest an unsere Institutionen, ich glaube an den Rechtsstaat, der sich wehren kann gegen antidemokratische Tendenzen. Ich glaube an eine funktionierende Polizei, an eine funktionierende Justiz. Ich glaube auch, dass wir am Ende in der Mitte der Gesellschaft und in der Mitte der Politik die Kraft haben werden, unsere Demokratie auch zu verteidigen und dass die Errungenschaften, die wir seit 1945 in diesem Land etabliert haben, dass wir die auch erhalten können.
1: Kommen wir nochmal zur Kultur in Düsseldorf zurück. Ein großes Projekt der Stadt war der Bau einer neuen Oper. Der kann jetzt doch nicht umgesetzt werden. Wie kann die Kultur in Düsseldorf sich auch ohne neue Oper weiterentwickeln?
2: Ich glaube, das ist alles andere als ein Widerspruch. Erstens, wir haben eine Oper und wir werden auch in Zukunft eine Oper haben. Das ist mir ganz wichtig. Ich kann mir ein Düsseldorf ohne Oper nicht vorstellen. Wir haben jetzt ein paar Hausaufgaben zu machen. Da, wo wir jetzt entschieden haben, dass wir keine neue Oper bauen, müssen wir schauen, dass das Haus an der Heinrich-Heine-Allee möglichst lange noch spielfähig bleibt, dass die Oper darin gut arbeiten kann und ein ordentliches Programm machen kann. Ich bin da gar nicht so pessimistisch, dass das gelingt. Wir haben auch demnächst neue Verantwortliche, eine neue Intendantin, einen neuen Generalmusikdirektor, die wirklich voller Energie und voller Ehrgeiz sich auch an das neue Programm machen und die Oper nochmal ganz neu positionieren wollen. Also die Oper ist auf Jahre hinaus wirklich gesichert, auch wenn wir keinen Neubau machen. Und alles andere werden wir ja auch nicht vernachlässigen. Wir haben ja von dem Projekt Abstand genommen, weil wir gesagt haben, wir können ein Projekt dieser Größenordnung, die genauen Kostenschätzungen waren ja noch nicht so richtig belastbar, aber zwischen 800 Millionen und einer Milliarde waren viele Zahlen in der Welt. Wenn wir jetzt darauf verzichten, dann ist das nicht das Signal, wir tun nichts mehr. Wir verzichten nur auf eine erhebliche Neuentwicklung. Aber wir haben in den letzten Jahren schon die freie Szene weiterentwickelt. Wir sanieren gerade die Tonhalle. Wir haben vor 10 Jahren die Sanierung des Schauspielhauses vorangetrieben. Wir haben den Kunstpalast fast rund erneuert und ihn zu einem absoluten Flaggschiff unserer Kulturlandschaft gemacht. Und das hört ja alles nicht auf, nur weil wir nicht ein teures Opernhaus nicht bauen.
1: Was wären denn kulturelle Impulse, die Sie sich noch wünschen würden? Sie haben eben ein paar Projekte angesprochen, die Sie angestoßen haben. Was wären noch Impulse zusätzlich?
2: Also man muss so ehrlich sein, dass wir sagen, die Zeit, wo wir auch nochmal jedes Jahr zusätzliches Geld auch in die Kultur stecken können, die geht so langsam dem Ende zu. Wir haben in den letzten 5 Jahren erheblich den Kulturetat wachsen lassen. Trotzdem können wir neue Impulse setzen. Miriam Koch als Kulturdezernentin arbeitet gerade an einem Konzept, das wir Museum der Zukunft und Sammlung der Zukunft nennen, wo wir versuchen wollen, unsere kleinen Institute tatsächlich so neu aufzustellen, dass man einerseits Synergien hebt, dass man aber auch diese Institute ein Stück weit zu neuer Strahlkraft erwachsen lässt. Wir zeigen mit dem Artwork Festival, dass wir auch sozusagen auf der Veranstaltungsebene, auf der Ebene der Erlebbarkeit von Kultur neue Impulse setzen wollen. Insofern ist mir um die Kultur in den nächsten Jahren nicht bange.
1: Der erste Tag des Artwork Festival geht jetzt noch bis heute Abend. Wie werden Sie denn den Abend noch verbringen?
2: Also ich muss mal schauen. Ich habe eigentlich mir vorgenommen, mich einfach so ein bisschen treiben zu lassen. Ich habe ganz nicht jetzt konkrete Programmpunkte, die ich noch abklappern möchte. Ich war eben bei der Eröffnung am Theatermuseum, wo wir mit Mr. Divinetz eine Artistikvorführung gesehen haben. Auf der Bühne im Hofgarten gibt es einen Singalong mit Backstreet Boys Songs. Auch das war schon ganz, ganz, ganz spannend. Jetzt sind wir hier auf der Bilka-Allee, mal schauen. Ich muss gestehen, ich mache auch noch einen Abstecher in den Sport, weil auf dem Burgplatz ist 3x3 Basketball zu sehen und einiges andere. Und von daher wird es heute Abend in Düsseldorf nicht langweilig.
1: Stefan Keller ist der Oberbürgermeister von Düsseldorf. Mit ihm habe ich über das Artwork Festival gesprochen. Vielen Dank, Herr Keller, für das Gespräch.
2: Sehr gerne und viel Spaß noch hier auf der Bilkerstraße.

0: Seit etwas mehr als 2 Stunden ist das Artwork-Festival im vollen Gange. Hier in der Bilker Straße kommen immer mehr Menschen an. Sie sind zum Beispiel auf dem Weg zum Heinrich-Heine-Institut und oder dem Schumann-Haus. Miriam Koch ist Dezernentin für Kultur und Integration in Düsseldorf. Ihre Abteilung hat zusammen mit D-Live das Festival organisiert. Sie steht jetzt mit meiner Kollegin Johanna Wazawa zusammen auf unserer kleinen Bühne.
1: Hallo Frau Koch, schön, dass Sie da sind.
2: Ja, freut mich sehr, hallo.
1: Frau Koch, so ein Festival vorzubereiten dauert lange und ist sicherlich auch mit viel Stress verbunden. Jetzt findet es statt. Was ist das für ein Gefühl?
2: Also das ist natürlich ein ganz anderes Gefühl als in den vorigen Jahren. Ich bin jetzt quasi selber die Veranstalterin. Sonst hat das ja meine Agentur hier in Düsseldorf gemacht und da konnte ich natürlich auch teilnehmen, habe vieles, bin durch die ganze Nacht gelaufen, aber das ist jetzt was anderes. Deswegen ist die Aufregung sehr, sehr viel größer gewesen, aber wir haben Glück gehabt mit dem Wetter, die Leute sind unterwegs, Düsseldorf ist ohnehin sehr voll und ich bin mir sicher, dass das, was wir jetzt auf die Straße bringen, heute an diesem Wochenende an 2 Tagen, heute und morgen, dass das gut ankommen wird in der Stadt.
1: Was erwarten Sie denn von diesen 2 Tagen?
2: Also wir haben uns ja überlegt, dass wir ein neues Format machen wollen. Wir haben 20 Jahre lang mit einer Agentur die Nacht der Museen hier in Düsseldorf gemacht. Und dann ist es vielleicht so wie bei einer langen Beziehung, irgendwie gab es keine Impulse mehr. Und ich habe gedacht, da kann man auch mehr draus machen. Und wir hatten immer schon die Überlegung, dass sich neben den Museen auch andere, nämlich zum Beispiel die Theater, beteiligen sollten. Ich selber kenne aus anderen Städten die Nacht der Theater. Und dann haben wir ein bisschen hin und her überlegt. Wir haben inzwischen auch mit D-Live, Düsseldorf Marketing und Düsseldorf Visit einfach auch sehr starke Stadttöchter, die diese Organisationen auf die Straße kriegen. Also haben wir der Agentur gekündigt und haben gesagt, jetzt machen wir was Eigenes. Und dann haben wir eben gesagt, die Nacht der Museen war immer ein Publikumsrenner, immer sehr voll. Das taugt für ein ganzes Wochenende, insbesondere wenn wir das so aufteilen, nachts ins Museum und tagsüber dann auf die Bühnen, was dann morgen am Sonntag der Fall sein wird.
1: Gibt es eine Veranstaltung, auf die Sie sich besonders freuen?
2: Ach, ich komme jetzt gerade von der Eröffnung. Das war natürlich ein Highlight dann auch mit dem Singalong im Hofgarten. Ich werde jetzt einfach nochmal unsere städtischen vor allen Dingen abklappern, die städtischen vor allen Dingen abklappern, die städtischen Institute hier in der Innenstadt. Ich freue mich auch auf den Tag morgen.

0: einem relativ geringen oder kleinen Preis erleben. Warum braucht eine Stadt so ein Festival?
1: Also die Nacht der Museen war immer schon eine erfolgreiche Veranstaltung. Bis zu 20.000, ich glaube, wir waren auch manchmal über 20.000 Menschen, sind nachts unterwegs gewesen. Und ich glaube, dass auch sehr viele dabei waren, die tatsächlich nicht unbedingt klassische Museumsgängerinnen sind. Wir haben überlegt, dass wir mit diesem Festival nochmal ganz deutlich machen sollen, wer es noch nicht gemerkt hat, welche große kulturelle Vielfalt wir hier in Düsseldorf haben. Wir haben über 70 Institutionen, die sich beteiligen. Wir haben aber diesmal auch den öffentlichen Raum mitgedacht. Es gibt an ganz vielen Stellen umsonst und draußen Aktionen am Schauspielhaus, im Hofgarten. Die Clara Schumann Musikschule ist mit Orchestern unterwegs. Und ich glaube, dass das die Stimmung, die es in dieser Stadt ja immer schon gibt, also eine große Bereitschaft zu feiern, dass das auch nochmal mit Kunst und Kultur ganz eindeutig verbunden wird. Ich hoffe auch, dass das etwas wird, wo Menschen aus der ganzen Region kommen, um dann auch ein ganzes Wochenende in Düsseldorf zu verbringen, weil das lohnt sich wirklich.
0: Das Festival, das fördert und unterstützt Kulturorte in Düsseldorf. Warum braucht eine Stadt denn solche Kulturorte? Mittlerweile gibt es ja auch vieles online.
1: Ja, aber live ist eben live, ne? Also das gilt für Musik genauso wie für Theater, das gilt für unsere Bibliotheken, das gilt für die Volkshochschule. Den direkten Austausch, den kann man digital einfach nicht ersetzen. Und ich glaube, das ist das, was Menschen immer noch in Konzerte bringt, was Menschen immer noch in die Theater bringt und was Menschen immer noch in Museen und so weiter bringt.
0: Heute und morgen, Sie haben es eben schon gesagt, nehmen mehr als 70 Kulturorte an dem Festival teil. Wie profitieren die von diesem Festival?
1: Die machen sich nochmal bekannt. Wir haben tatsächlich eine Linie daraus gemacht, die, finde ich, wirklich sehr gelungen ist. Alle sind bei Instagram und überhaupt in den sozialen Medien sehr aktiv und zeigen sich auch da nochmal. Und die Vernetzung und die Zusammenarbeit mit D-Live Düsseldorf Marketing und Düsseldorf Visit ist einfach etwas, auf das wir richtig gut aufbauen können. Alle haben sich unfassbar viel Programm überlegt. Es wird, glaube ich, schwierig sein, alles mitzunehmen. Daher muss man einfach auch zwei Übernachtungen mindestens in Düsseldorf machen, wenn man von auswärts kommt. Aber die Chance ist eben, dass man sich einem breiten Publikum nochmal präsentiert, niederschwellig, weil manche Menschen vielleicht immer noch eher bei einem Festival unterwegs sind, als wenn sie gezielt eine Einrichtung anlaufen. Und von daher große Chance auch für die Zukunft.
0: Wie kann denn das Festival dabei helfen, auch andere Zielgruppen wie zum Beispiel junge Leute oder MigrantInnen für Kunst und Kultur zu begeistern?
1: Das erfolgt durch die zusätzlichen Programmpunkte, die wir haben. Und da haben sich wirklich alle immer was Besonderes ausgedacht. Es gibt Mitmachaktionen. Niemand hat auch Angst vor Popkultur. Ich glaube, das ist auch ganz wichtig, dass man das miteinander mischt, dass man versucht, das kann man jetzt hier am Heine-Institut auch wirklich gut sehen, dass man versucht, Geschichten, die schon ein bisschen älter sind, oder auch Menschen, die vielleicht in dem aktuellen Leben keine Rolle mehr spielen, unser großer Sohn Heinrich Heine, dass man die in die Jetztzeit holt. Und das ist, glaube ich, das ist mit der Skulptur von Jacques Tilly wirklich gut gelungen. Und ich glaube, das sind alles Dinge, die dann eben auch Menschen jeden Alter tatsächlich begeistern.
0: Kunst und Kultur sind heute und morgen im Überfluss in Düsseldorf vorhanden, aber die Kassen sind nicht mehr so prall gefüllt. Wie kann man auch mit wenig Etat große Kunst schaffen?
1: Also erstmal haben wir noch einen sehr großen Etat tatsächlich, auch im Vergleich zu anderen Kommunen, aber ja, auch in Düsseldorf ist angekommen, dass im Haushalt gespart werden muss und wir müssen jetzt sehr sorgfältig mit diesen Vorgaben umgehen, weil Strukturen nicht zerstört werden dürfen, aber wir werden tatsächlich an verschiedenen Stellen auch diese Maßnahmen genau mit dem Hinblick darauf, dass wir Ressourcen noch effizienter nutzen müssen, tatsächlich uns aufstellen. Also ich bin gerade dabei, das Museum der Zukunft zu entwickeln. Wir haben die sogenannten Spezialmuseen und wir überlegen gerade, wie wir mit denen in die Zukunft gehen können. Wir werden nicht mehr alle Standorte erhalten können. Wir werden tatsächlich beim Personal auch schauen müssen, dass wir effizient arbeiten können. Das Gleiche geht zum Beispiel für die Stadtteilbüchereien. Wir haben 14 14 Standorte. Viele sind nicht barrierefrei, viele haben keinen Veranstaltungsraum und deswegen wird es eher weniger Standorte geben, aber die dann gut ausgestattet.
0: Kommen wir nochmal zurück zum Artwork Festival. Warum sollten BürgerInnen dieses Angebot nutzen?
1: Weil es einfach unfassbar viel Spaß macht. Also in der Stadt unterwegs zu sein, in Düsseldorf ist das immer toll, aber wir leben es ja auch gerade hier, die Bilkerstraße ist sonst nicht gesperrt. Hier fahren

0: sonst Autos. Und die Atmosphäre hier so zu erleben, ist ganz toll. Man findet also, wenn man sich einfach nur treiben lässt, ganz viel, wo man hängen bleiben kann. Aber wir haben auch eine extrem gut aufgearbeitete Internetseite, wo man sich entweder seine Tour selber zusammenstellen kann oder wir haben vorbereitete Touren, die man einfach ablaufen kann. Und da ist für jeden was dabei.
1: Am Sonntag ist dann der letzte Tag des Artwalk-Festivals. Wie sieht die Zukunft des Festivals aus? Können Sie sich vorstellen, dass es nächstes Jahr nochmal stattfindet?
0: Also im Rheinland sagt man ja, wenn etwas zweimal stattfindet, dann ist es eine Tradition. Das heißt, wir müssen nächstes Jahr wieder an den Start gehen. Wir werden nach dem Wochenende ein Fazit ziehen mit dem Team. Wir schauen uns an, was ist alles gut gelaufen, wo haben wir vielleicht noch Verbesserungsbedarf. Aber ich bin jetzt schon zutiefst davon überzeugt, dass das richtige Format ist. Als Nachfolge der Nacht der Museen ist das Artwalk-Festival genau das Richtige für Düsseldorf.
1: Das klingt doch sehr vielversprechend. Miriam Koch ist Dezernentin für Kultur und Integration hier in Düsseldorf. Mit ihr habe ich über das Artwalk-Festival und die Bedeutung von Kunst und Kultur gesprochen. Vielen Dank, Frau Koch, für das Gespräch.
0: Ich danke ebenfalls und viel Spaß noch.
1: Ja.

0: Im Heinrich-Heine-Institut hier auf der Bilker Straße wurde gerade eine neue Skulptur zu Ehren des Dichters und Schriftstellers Heinrich Heine eingeweiht. Gestaltet wurde sie vom Karnevalswagenbauer und Satiriker Jack Tilly. Er steht jetzt neben mir und mit ihm will ich über seine neue Skulptur und seine Arbeit als Künstler und Satiriker sprechen. Hallo Herr Tilly, schön, dass Sie da sind.
1: Hallihallo.
0: Heinrich Heine gilt als einer der schärfsten Satiriker der deutschen Literatur. Was fasziniert Sie so an ihm?
1: Also natürlich die Härte seiner Satire, sein gesamter Humor, seine wahnsinnige Ausdruckskraft als Schriftsteller selbstverständlich, aber vor allen Dingen eigentlich sein Zeitalter. Er ist eigentlich ein etwas zu früh geborener, ist ein sehr moderner Mensch in einer sehr reaktionären Zeit groß geworden und für diese Zeit hat er sehr, sehr fortschrittliche Ideen gehabt. Und das rechne ich ihm halt sehr hoch an. Da war er fast der Einzige unter den Literaten und Denkern dieser Zeit in Deutschland, die da wirklich Werte vorgelebt und für Werte sich eingesetzt haben, die eigentlich heute unsere Gesellschaft erst frei und lebenswert machen. Und damit muss ich sagen, also habe ich wirklich allergrößten Respekt davor, so gegen seine Zeit zu stehen.
0: Wie kam es denn überhaupt zu der Idee, eine Heinrich-Heine-Skulptur zu entwerfen?
1: Ja, man kam auf mich zu, das Heinrich-Heine-Institut hat gefragt, was können wir denn da tun? Und wir brauchen mal etwas für die Menschen, für ein Fest, dass man sich vielleicht davor fotografieren lassen kann. Im Selfie-Zeitalter braucht man ein schönes Motiv, was sozusagen Heinrich Heine und sein Gewicht auf den Punkt bringt. Und so sind wir auf dieses Bild gekommen. Heinrich Heine hält eine Feder in der Hand, ähnlich wie ein Gewehr. Man sieht also, Satire, ist eine Waffe. Satire kann wehtun, aber sie tötet nicht und sie verletzt auch nicht physisch. Aber tatsächlich kann sie sehr schmerzhaft sein und das sagt diese Skulptur.
0: Sie sind vor allem für Ihre politischen Karnevalswagen bekannt. Jetzt haben Sie eine Heinrich-Heine-Skulptur gestaltet. Wie sah denn der Weg von der ersten Idee bis zur fertigen Skulptur aus?
1: Ich hatte verschiedene Ideen vorgeschlagen. Auch Heinrich Heine ist ja ein, ich würde mal sagen, erster vorweggenommener Europäer mit seiner, mit seiner Liebe zu Frankreich. Gerade im damaligen national erwachenden Deutschland war das ja wirklich eine Sünde, für Frankreich zu sprechen. Er hat ja dann auch das Rheinufer gewechselt, ist dann in Paris angekommen. Und da hatte ich zuerst zu diesem Thema sozusagen Heinrich Heine, einer der ersten Europäer, einen Entwurf gemacht, aber der war zu speziell und man wollte eine allgemeine Figur haben und da bin ich auf das zweite Bild gekommen, Heinrich Heine, der halt die Satire als Waffe trägt, vorne noch ein kleiner Tintenspritzer an der Spitze der Feder und ein entschiedenes Grinsen von Heinrich Heine und das kam dann wirklich besser an und dann habe ich eine Skizze gemacht von der Seite und von vorne. Das wurde auch positiv bewertet und dann ging die Produktion los. Und dann wurde geschnitzt in Styropor, das haben Teammitglieder von mir gemacht. Es wurde beschichtet, stoßfest und wetterfest. Und jetzt haben wir eine Figur gebaut, die sehr viel stoßfester und wetterfester ist als all die Figuren, die ich sonst für den Karneval mache, denn die sollen ja nur für einen Tag leben. Und diese Figur, die kann theoretisch viele Jahrzehnte, unter Umständen sogar ein Jahrhundert oder länger sogar im Leben bleiben.
0: Sie haben sich jetzt eine Zeit lang mit Heinrich Heine befasst. Wenn Sie das Werk von Heinrich Heine mit Ihrem eigenen Schaffen vergleichen, welche Gemeinsamkeiten sehen Sie da?
1: Ja, das ist natürlich eine Frage, die sehr schwer zu beantworten ist, weil Heinrich Heine natürlich in der Oberliga spielt und das würde ich für mich nicht in Anspruch nehmen. Also Heine ist ein sehr großes Vorbild und wenn man mich fragt, was ist denn an Heine so vorbildlich, dann ist das in erster Linie, glaube ich, tatsächlich der Mut, trotz Zensur, Reaktion, Militarismus und Nationalismus und all diesem ganzen üblen reaktionären Gebräu, was um ihn herum in Deutschland war, einfach so klar und hell seine Meinung zu sagen. Eigentlich so die Fackel der Meinungsfreiheit so deutlich und klar und entschieden zu tragen in finsteren Zeiten, das ist vorbildlich, genau. Und an zweiter Linie ist natürlich sein Humor, ist einer der wenigen deutschen Dichter und Denker, die man eben auch als, ja, mit einer starken Affinität zum Humor sehen kann. Übrigens auch eine starke Neigung zur Selbstironie. Das macht es noch sympathischer, dass er nicht nur über andere herzieht. Das kann er ja auch sehr gut mit spitzer Feder andere Menschen ja fertig machen und zu dissen. Das war damals schon gang und gäbe. Aber er hat sich selber nicht ausgenommen und dadurch, ja, wird seine Härte manchen Mitmenschen gegenüber wieder etwas versöhnlicher, würde ich sagen. Und dann eben ein sehr starkes soziales Empfinden, also das Gedicht Die Schlesischen Weber, das war wirklich ein Schrei eines Literaten an die Mitwelt, Aufmerksamkeit zu erzeugen gegenüber den Ärmsten und Ausgebeuteten der Gesellschaft. Das zeigt eben auch, dass er ein starkes, großes soziales Herz hatte. Also die Bandbreite seiner positiven Eigenschaften, die ist wirklich sehr, sehr breit, muss ich sagen. Und alles, das führt dazu, dass ich sagen kann, Heine, ja, ich bin Düsseldorfer, Heinrich Heine auch. Das ist erstmal schon mal etwas, was uns verbindet. Ansonsten natürlich hat er eine überragende Größe, mit der ich mich keinesfalls messen möchte.
0: Gehen wir mal weg von Heinrich Heine und hin zu Ihrer heutigen Arbeit. Ihre satirischen Werke greifen ja immer wieder Themen aus Politik, Religion und Gesellschaft auf. Welche Bedeutung hat denn Satire für Sie in einer demokratischen Gesellschaft?
1: Satire ist ja eigentlich ein sehr vornehmeres Wort für Spott. Es geht darum, Menschen zu verspotten, natürlich. Es geht um eine humorvoll, manchmal eben auch bissig, sarkastisch vorgetragene Form von Humor und von Kritik und Satire. Und das ist eine Funktion, die in einer Gesellschaft wichtig ist, denn Kritik ist das Lebenselixier einer jeden demokratischen Gesellschaft. Satire ist Teil der Streitkultur, ist Teil der Meinungskultur und ja, ohne Streit ist Demokratie keine Demokratie. Und ich bin der Meinung, jeder, der in einer Demokratie, in einer pluralistischen Gesellschaft seine Meinung ins Spielfeld bringt, sie öffentlich sagt, der muss damit rechnen, für diese Meinung auch sehr, sehr hart und unter Umständen auch sehr, ja, provokant und sehr polemisch kritisiert zu werden. Das muss man aushalten, ohne dass man direkt zur Gewalt greift oder zum Richter rennt. Das sind Zivilisationsleistungen und insofern ist Satire immer wieder eine sehr gute Übung, finde ich, in Toleranz, im Ertragen von Kritik und im Ertragen der Tatsache, dass es Menschen gibt, die ganz, ganz anders denken über verschiedene Dinge als man selbst.
0: Ihre Arbeiten stoßen nicht immer auf Zustimmung und lösen regelmäßig Debatten aus und auch weit über Deutschland hinaus. Im April hat sie sogar ein Moskauer Gericht zu 8,5 Jahren Haft verurteilt wegen eines ihrer Karnevalswagen. Fühlen Sie sich durch so einen Gerichtsprozess in Ihrer Arbeit als Satiriker bestätigt oder lässt sie sich auch manchmal daran zweifeln?
1: Also ich kann dem Prozess nicht viel Positives abgewinnen, muss ich sagen. Das ist natürlich schon eine Belastung oder auch eine Bedrohung. Aber wenn es etwas Positives gibt, dann tatsächlich das, dass es eine Bestätigung meines Credos ist, dass Satire eben tatsächlich schmerzhaft ist und wehtut. Das muss sie ja auch und das soll sie auch und tut in Moskau anscheinend wirklich besonders weh. Das ist so das einzig Positive, was ich daran sehen kann. Und es ist eine Bestätigung meiner Vorstellung, dass Humor tatsächlich schmerzhafter ist, kritischer Humor, als manche, sehr ernst gemeinte Rede oder manche Artikel, die gegen irgendeinen Despoten geschrieben werden. Lächerlich gemacht werden möchte keiner. Denn Despoten, Demagogen und Diktatoren regieren über Angst, sie verbreiten Angst und wenn man über sie lacht, dann haben die Leute keine Angst mehr vor ihnen und deshalb regieren sie ganz, ganz empfindlich darauf, wenn sie lächerlich gemacht werden. Und nur so kann ich mir diesen Prozess erklären. Ich bin der einzige Ausländer weltweit, der unter dieser Anklage steht. Und das ist schon etwas Besonderes, dass man sich ausgerechnet einen Düsseldorfer Satiriker herausnimmt und dem in Moskau den Prozess macht. Für mich ist es immer noch völlig unverständlich. Es ist jenseits aller Verhältnismäßigkeit. Aber ich nehme es gelassen hin. Wie soll ich sonst nehmen?
0: Ich habe mit Jack Tilly gesprochen. Er hat heute beim Artwork Festival seine neue Heinrich-Heine-Skulptur eingeweiht. Mit ihm habe ich über sein neues Werk und seine Arbeit als Satiriker gesprochen. Vielen Dank, Herr Tilly, für das Gespräch.
1: Gern geschehen. Dankeschön.

0: den Worringer Platz geht es heute im Schreibworkshop der Worri. Organisiert wurde er vom Literaturbüro NRW. Die TeilnehmerInnen lassen sich von Beobachtungen, Eindrücken und Klängen des Platzes inspirieren und schreiben dann kurze Texte. Am Ende des Workshops soll dann eine Text-Klang-Collage entstehen. Wie der Workshop genau abläuft und was heute schon passiert ist, darüber spricht meine Kollegin Johanna Watzhaber jetzt mit Mari Jungklaus vom Literaturbüro NRW. Sie hat den Workshop mitorganisiert.
1: Hallo Frau Jungklaus, schön, dass Sie da sind.
2: Schön, dass ich da sein darf. Also, Sie zumindest.
1: Frau Jungklaus, Sie machen ja etwas zum Worringer Platz. Warum machen Sie Ihren Workshop gerade über den Worringer Platz?
2: Wir machen den Workshop über den Worringer Platz. Also erstmal, weil das Literaturbüro im Kap 1 sitzt, also ganz nah am Worringer Platz. Und weil wir auch Mitglied sind von der Gruppe WP Kultur, die sich also vor etwa anderthalb Jahren zusammengetan hat mit großer Unterstützung der Stadt, versuchen wir zu zeigen, welches Potenzial der Worringer Platz hat. Also es ist, wissen glaube ich alle in Düsseldorf, dass das ein sehr schwieriger Platz ist, schon verkehrsmäßig. Versuchen Sie mal mit dem Fahrrad darüber zu fahren, das ist kaum möglich. Da ist die Drogenszene, da ist aber auch ganz viel Potenzial. Es gibt dieses wahnsinnig tolle ehemalige Kino, wo jetzt die Botschaft ist. Es hat ganz viel Historie. Es ist unglaublich multikulturell, allein schon von der Gastro, die drumherum ist. Und wenn man ein bisschen einen anderen Blick hat auf den Platz, ist es ein unglaublich liebenswerter Platz.
1: Wie ist denn die Idee zum Workshop entstanden?
2: Die Idee ist, ich arbeite schon sehr lange mit Vera Vorneweg zusammen. Wer sie kennt, das ist eine Düsseldorfer Autorin und Künstlerin, die Textinstallationen im öffentlichen Raum macht. Und wir haben uns eben überlegt, wir wollten etwas zum Worringer Platz machen und wir wollten eben auch so eine Textinstallation zum Worringer Platz machen. Und daraus ist jetzt diese Text-Sound-Installation geworden, dadurch, dass Vera Vornewegs Mann Moritz Ellerich von den Lichtraumpiraten, den haben wir eben einbezogen. Und der hat eben heute mit uns den Sound gemacht.
1: Mhm. Wie kann ich mir denn den Tag heute genau vorstellen? Was ist heute alles passiert?
2: Also es war ein offener Workshop, der war offen für alle, bis eben zur Grenze der Teilnehmerinnen. Wir wollten nicht mehr als 10 haben, damit wir arbeiten konnten. Wir haben uns heute Morgen zusammengesetzt und Vera und ich haben erstmal verschiedene Textbeispiele gebracht von AutorInnen, auch klassischen Autorinnen, die über Plätze, Arbeit, Innenstädte, also wie Alfred Döblin, Peter Handke, Perec, bis zu Thomas Empel, einem zeitgenössischen Kölner Autor, die die Platzwahrnehmung, Straßenwahrnehmung in Literatur umgewandelt hat. Einfach damit man mal so ein bisschen eine Idee hat, wie kann man damit umgehen. Dann haben wir vier Bilder von Dalí, von Bruegel, von Ali Mitgusch und ein Foto ausgeteilt. Erstmal, dass die Leute so ein Platzfoto hatten und dann haben die 10 Minuten einfach, um warm zu werden, geschrieben. Dann sind sie auf den Worringer Platz gegangen und hatten dann eine Dreiviertelstunde Zeit, Eindrücke zu sammeln. Also die haben sich da hingesetzt, haben sich ein bisschen umgeguckt, haben sich inspirieren lassen. Dann kamen sie wieder rein und haben geschrieben. Dann haben wir uns die Texte gegenseitig vorgelesen und dann wurden die aufgenommen.
1: Welche Ideen hatten denn die TeilnehmerInnen? Was ist da so entstanden?
2: Also das war eben ganz, ganz unterschiedlich. Das waren wirklich so Collagen einfach von Eindrücken, was gerade passiert ist vor ihren Augen. Manche haben auch ganze Geschichten geschrieben und ganz berührt war ich vor allen Dingen von einem Text von einer Autorin, die auf Englisch geschrieben hat, weil ihr Deutsch schon nicht so gut ist. Die kommt aus Griechenland und die hat dieses, also alles, was ich am Anfang geschildert habe von dem Worringer Platz, der ja bei uns schon mit Urteilen, Vorurteilen behaftet ist, gar nicht gehabt. Die wusste überhaupt nicht, was das für ein Platz ist und hat wahnsinnig schöne lyrische Texte. Also es waren keine Gedichte, aber ganz poetische Texte, woraus kam, wie liebenswert dieser Platz ist. Und das hat uns alle total, also alle Texte waren toll, alle waren unterschiedlich, aber das war nochmal so ein ganz anderer Text und da habe ich so festgestellt, wenn man ganz unvoreingenommen sich da hinsetzt, was für ein toller Platz das einfach ist.
1: Das hört sich sehr, sehr schön an. Am Ende des Workshops soll ja eine Textklangcollage entstehen, das haben Sie eben schon angesprochen. Was kann ich mir darunter genau vorstellen? Was ist eine Textklangcollage?
2: Also Moritz Ellerich ist jetzt nach Hause gefahren und sitzt jetzt, um damit nachts zu arbeiten und er stellt die Texte eben zusammen. Und er selber war unterwegs und hat die Geräusche vom Worringer Platz aufgenommen und samplet das jetzt. Also die Textausschnitte samplet er mit den Geräuschen.
1: Warum braucht es denn zusätzlich zum Text noch Klang?
2: Weil das nochmal eine ganz andere sinnliche Erfahrung ist.
1: Wo kann ich mir das fertige Endprodukt dann anhören?
2: Also erstmal fangen wir morgen an. In den Räumen vom Zentral, also vom Kinder- und Jugendtheater des Düsseldorfer Schauspielhauses, gibt es ja ab heute Abend diese Ausstellung Mein Viertel, mein Blick. Und wir haben dann eine Ecke eingerichtet auf der Brücke vom Zentral, wo man mit Blick auf den Worringer Platz über Kopfhörer im Loop das anhören kann. Und dann möchten wir das gerne, es gibt ja eine Webseite zum Worringer Platz, zur WP-Kultur, da möchten wir das dann gerne draufstellen.
1: Vielen Dank, Frau Junklas vom Literaturbüro NRW für das Gespräch. Ich wünsche Ihnen noch einen schönen Abend.
2: Danke, dass ich hier sein durfte und viel Spaß noch beim Artwork Düsseldorf.

0: ein ganzes Jahrhundert voller kreativer Ideen, riesiger Kulissen und aufwendiger Arbeit. Das gibt es in der Kunstakademie Düsseldorf. Sie feiert 100 Jahre Klasse Bühnenbild. Im Rahmen von ihrem runden Geburtstag gibt es noch bis morgen eine Ausstellung in der Akademiegalerie in der Kunstakademie. Mein Kollege Vincent Vintay spricht jetzt mit der Studentin Franziska Bruns, die an der Ausstellung mitgearbeitet hat.
1: Ja, guten Abend. Ich stehe hier mit Franziska Bruns und du hast an der Ausstellung mitgearbeitet. Ich begrüße dich.
2: Ja, hallo.
1: Ja, du hast ja an der Ausstellung mitgearbeitet und da wollte ich mal fragen, wie sieht denn die Ausstellung aus? Also was wurde da denn ausgestellt?
2: Ja, genau. Also es gibt ja jetzt seit 100 Jahren den Studiengang Bühnenbild in der Kunstakademie. Und deswegen haben wir uns mit den letzten 100 Jahren beschäftigt. Wir haben sehr viele ehemalige Studierende interviewt und daraus eine Ausstellung entwickelt. Also viele Fundstücke gab es auch und wir haben auch eigene Arbeiten daraus entwickelt.
1: Ja, du sprichst schon an die Arbeit. Wie fandst du den Arbeitsprozess? Also gab es da etwas Schwieriges oder ist es eigentlich leicht gefallen?
2: Das war auf jeden Fall sehr spannend, weil wir haben viele Leute ausfindig gemacht, auch sehr viele Leute, die jetzt schon sehr alt sind. Also wir haben die älteste noch lebende ehemalige Studentin gefunden, die ist 102 Jahre alt. Und da kamen einfach sehr interessante Sachen zutage und das war sehr spannend zu sehen, wie die Entwicklung war vor 100 Jahren bis heute.
1: Ja, also das gab auf jeden Fall Überraschungen. Ist auch irgendetwas schwer gefallen?
2: Nee, eigentlich nicht. Also das war sehr viel. Also naja, was ich sagen würde, was schwer gefallen ist, vielleicht alles unterzubringen, weil wir wirklich viele Sachen zusammenbekommen haben und das musste man dann natürlich auch verteilen auf den Raum. Ja. Und es war sehr viel, aber es hat funktioniert.
1: Also vor 100 Jahren ist ja dann wirklich jetzt dieser Studiengang auch einfach als erster Lehrgang entstanden, der an eine Professur gebunden war von der Deutschen Hochschule. Und früher war dazu bestimmt auch das Interesse groß. Heutzutage sieht es auch vielleicht anders aus. Was interessiert denn dich persönlich an der Bühnenkunst?
2: Mich interessiert sehr, dass man Kunst mit einem gewissen, ja, dass es so eine angewandte Kunst ist. Also man hat nicht nur eine Skulptur, die irgendwo steht, sondern es sind immer Sachen, die auch benutzt werden, mit denen interagiert wird und das finde ich sehr schön.
1: Ja, ich danke dir, Franzi. Und falls ihr noch Näheres dazu sehen wollt, dann geht doch gerne in die Kunstakademie und seht euch die Ausstellung bis morgen an.
2: Dankeschön.

0: Heute beim Artwork Festival könnt ihr euch nicht nur viele Aufstellungen und Aufführungen anschauen. Ihr könnt auch selbst kreativ werden und bei den verschiedensten Aktivitäten mitmachen. Zum Beispiel im Theatermuseum im Hofgarten. Da könnt ihr noch bis 22 Uhr, da habt ihr noch bis 22 Uhr die Möglichkeit, euch als Bühnenbildnerin auszuprobieren und ein eigenes Bühnenbildmodell zu bauen. Meine Kollegin Stefanie Mansfeld von unserer Social Media Redaktion hat beim Workshop mitgemacht und steht jetzt neben mir. Stefanie, du bist ja gerade selbst als Bühnenbildnerin ausprobiert. Wie sah denn am Ende dein fertiges Modell aus?
1: Ja, also ich habe es mir ein bisschen schöner am Ende vorgestellt, aber ich war trotzdem ganz zufrieden. Ich habe versucht, den Hofgarten nachzustellen und ich war dann noch mit einem Kollegen, einem anderen Redakteur, dem Vincent, und er hat versucht, die Redaktion nachzustellen.
0: Das klingt auf jeden Fall nach einem echten Kunstwerk. Wie lief denn der Bau genau ab? Musstest du da richtig mit Hammer und Säge hantieren?
1: Nee, das gab's nicht. Wir hatten Papier, Stift, Schere und ja, also nichts Verrücktes, nur so Bastelsachen.
0: Und ist dir das leicht gefallen? Welche Herausforderungen sind dir da vielleicht über den Weg gekommen?
1: Ja, das ist mir nicht so leicht gefallen, weil ich habe das Bild von der Bühnenbildnerin gesehen vor Ort und das war natürlich echt schön. Wir haben versucht, die Wände auch so hoch zu bauen wie sie, aber das ist uns nicht gelungen in der kurzen Zeit. Also da kann man auf jeden Fall länger als eine Stunde verweilen, um ja, sein Bühnenbild da fertigzustellen.
0: Wie war das denn für dich, selbst kreativ zu werden und so ein Modell zu basteln?
1: Ja, also ich wusste am Anfang gar nicht, was ich überhaupt machen soll. Und das war für mich schon mal die Herausforderung, da irgendwie mir was Kreatives auszudenken. Und dann natürlich die Umsetzung, weil wie soll ich jetzt einen 3D-Brunnen aus Papier, Schere und Kleber und so ein paar kleinen Filzkugeln machen. Aber mit der Zeit hat sich das dann ergeben und ja, am Ende waren wir doch ganz happy mit unseren Ergebnissen.
0: Meine Kollegin Stefanie Mansfeld war auf dem Artwork Festival unterwegs und konnte sich im Theatermuseum als Bühnenbildnerin ausprobieren.

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0: Eines der vielen Programmpunkte heute beim Artwork Festival ist die Ausstellung New Design from Düsseldorf. Die könnt ihr euch noch heute bis 0 Uhr im NRW-Forum anschauen. Und über New Design from Düsseldorf will ich jetzt mit meiner Kollegin Lieselotte Hahn von unserem Online-Magazin CM3 reden. Die konnte sich die Ausstellung heute anschauen. Lotte, du kommst gerade von der Ausstellung im NRW-Forum. Was hast du dir dort genau angeschaut?
1: Im NRW-Forum werden jetzt heute schon den sechsten Tag Abschlussarbeiten, also ausgewählte Abschlussarbeiten von Studis aus der Designfakultät

0: auch Newcraft Object Design, was ja auch viel mit Nachhaltigkeit arbeitet. Wie spielt denn Nachhaltigkeit bei diesem Aufstellungskonzept eine Rolle?
1: Also das ganze Ausstellungskonzept wurde von Studis auch entwickelt. Das war jetzt wirklich ein Jahr lang auch in Planung und wurde eben auch vom Design her wirklich an die Exponate angepasst. Also es gab dann so Flächen, die wurden aus recycelten Autoschrott quasi hergestellt aus Reifen und auch mit 3D-Druck wurde gearbeitet. Das heißt, die ganzen Materialien waren auch recycelt, sodass auch das Ausstellungskonzept nachhaltig war.
0: New Design from Düsseldorf findet in diesem Jahr bereits zum dritten Mal statt. Warum gibt es diese Ausstellung überhaupt?
1: Also damit soll halt dem jungen Design, was in Düsseldorf entsteht, was es dort gibt, eine Plattform gegeben werden. Das ist natürlich für die Absolventinnen auch super spannend, da ausstellen zu dürfen und repräsentiert aber auch den hohen Standard von der Peter Behring School of Art.
0: Das ist für die Ausstellung bestimmt eine richtig besondere Erfahrung. Vor Ort konntest du mit einigen von ihnen sprechen. Was für Eindrücke haben sie dir geschildert?
1: Also es ist schon viel auch mit Aufregung hatte das zu tun. Viele haben auch gesagt, es ist natürlich schon eine große Ehre und auch einfach eine richtig gute Chance, weil dann auch sehr viele Interessierte kommen, die vielleicht zur normalen Werkschau an der HSD vielleicht eher nicht kommen. Und da gab es auch viele interessante Gespräche, einen guten Austausch mit Kunstinteressierten.
0: Mich würde jetzt interessieren, was denn dein Highlight dieser Ausstellung war?
1: Ich war mit meiner Kollegin Jasmin vor Ort und wir haben dann tatsächlich bei so einem kleinen Workshop mitgemacht. Da konnte man einfach so Stempel schnitzen. Und das war irgendwie total cool, also dass man insgesamt auch mit vielen Exponaten wirklich interagieren konnte und die dadurch dann nochmal eine andere Form angenommen haben. Das hat dann viel Spaß gemacht.
0: Meine Kollegin Lieselotte Hahn hat sich die Aufstellung New Design from Düsseldorf angeschaut. Dort wurden Projekte von Studis der HSD gezeigt. Die Ausstellung läuft noch heute bis Mitternacht.

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Gleich wird es am Musikpavillon im Hofgarten richtig lebendig. Dort findet ab 20 Uhr der Showcase Ball statt. 8 PerformerInnen der Ballroom-Szene aus Düsseldorf und der italienischen Stadt Palermo treten dort in verschiedenen Kategorien gegeneinander an. Vielleicht habt ihr schon mal von Ballroom gehört oder ihr könnt gerade absolut nichts damit anfangen. Ich versuch's mal so gut wie es geht zu erklären. Das Tanzen beim Ballroom besteht vor allem aus sehr präzisen und oft übertriebenen Bewegungen und die Performance wirkt wie eine Mischung aus Tanz und Modenschau. Falls das euer Interesse geweckt hat und ihr das einfach mal selbst ausprobieren wollt, habe ich eine gute Nachricht für euch. Nach den Auftritten könnt ihr selbst versuchen, so zu tanzen. Alle sind eingeladen mitzumachen und bis in den späten Abend zu feiern. Also falls ihr um 20 Uhr noch nichts vorhabt, schaut doch einfach beim Musikpavillon im Hofgarten vorbei.

0: Ich sehe hier die ganze Zeit Menschen hin und her laufen auf der Bilkastraße. Deshalb habe ich meinen Kollegen Gregory Schäftel losgeschickt, um sich bei den Leuten mal umzuhören und eure Eindrücke einzufangen. Gregory, dann schieß mal los.
1: Danke, Janne. Ich bin hier vor Ort an der Bilkastraße und spreche gleich mit zwei Studis, nämlich mit Paula und mit Marvin. Die erste Frage geht an Marvin. Wie ist deine Stimmung gerade?
2: Meine Stimmung ist super gut. Viele Leute, tolle Kunst und ein wundervolles Konzert, was ich schon genießen durfte.
1: Wie bist du auf das Artwork Festival aufmerksam geworden? Die Frage geht an Paula.
3: Also wir kannten die Nacht der Museen und ja, mittlerweile hat sich das ja alles ein bisschen geändert und wir wollten natürlich trotzdem das irgendwie mitnehmen und deswegen ist es jetzt halt nun mal das Artwork Festival.
1: Das Artwork Festival ist ein neues Kulturfestival hier in Düsseldorf. Was ist bisher dein Eindruck von dem Festival? Die Frage geht an Marvin.
2: Also ich muss sagen, ich finde es ganz spannend, dass ein bisschen von den klassischen Institutionen weggegangen wurde und vielmehr auch kleinere Institutionen mit ausstellen als jetzt bei der Nacht der Museen. Genau, und bisher finde ich es sehr, sehr gut.
1: Was habt ihr alles bisher so gesehen? Die Frage geht an Paula.
3: Also wir waren im Salon, dann auch noch in einem Ausstellungsraum direkt nebenan und dann in der Kunsthalle waren wir auch noch, genau. Und dann waren wir noch am Ehrenhof und haben da ein Konzert uns angeguckt und sind halt jetzt hier.
1: Es gibt Dutzende Events und Workshops, die heute laufen während des Tages. Was war dein Highlight des Tages bisher? Die Frage geht an Marvin.
2: Ich muss ehrlich sagen, von den Workshops habe ich persönlich bisher noch nicht so viel mitgenommen. Deshalb muss ich mich da leider enthalten.
1: Dann geht die Frage an Paula.
3: Also wir durften ein sehr schönes Konzert auf jeden Fall mitbekommen. Es waren leider nicht so viele Leute da. Marvin kann sagen nochmal, wie die Künstlerin heißt, weil ich weiß es gerade nicht genau.
2: Eileen Chelik.
3: Richtig, das hat uns sehr gut gefallen und wir freuen uns vor allem, jetzt gleich auch nochmal ins Marionettentheater gehen zu können.
1: Und warum war das genau Ihr Highlight nochmal?
3: Also es waren, wie gesagt, nicht viele Leute da, aber die Musik war sehr schön, angenehm und man hat gesehen, dass auf jeden Fall irgendwie so ein bisschen Herz mit dabei war und das hat viel Spaß gemacht.
1: Vielen Dank euch für das Gespräch. Ich wünsche euch noch heute viel, viel Spaß. Zurück zu Jana.

0: Es ist 7:05. Das heißt, dass unsere gemeinsame Zeit jetzt leider zu Ende geht. Ich habe mich total gefreut, hier beim Artwork Festival für euch vor dem Mikro zu stehen. Ich hoffe, ihr hattet genauso viel Spaß wie ich. Aber keine Sorge, hier bei Hochschulradio Düsseldorf ist noch lange nicht Schluss. Meine Kollegin Asya Nurkaraman will gleich das Steuer übernehmen und steht schon neben mir. Asya, was können wir gleich bei dir erwarten?
1: Bei mir bleibt es natürlich auch bunt. Natürlich gibt es weiterhin einen coolen Einblick in das Artwork Festival Düsseldorf und wir haben auch gleich ganz viele coole Interviewgäste bei uns im mobilen Studio zu Gast.
0: So geht's also gleich weiter. Mein Name ist Jana Meyer und ich verabschiede mich für heute. Bis bald!

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1: Hallihallo meine Lieben, es ist 21 Uhr, das Artwork Festival ist im vollen Gange und auch bei uns bleibt es spannend. Gleich kommt nämlich... Hallihallo meine Lieben, hier auf der 97.1. Ich bin Asya Nurkahraman und ich begleite euch durch diesen ganz besonderen Abend. Wir senden heute nicht aus unserem Studio, sondern vom Artwork Festival in der Bilker Straße und ich kann euch versprechen, unser Programm ist genauso bunt wie das Festival. Ihr könnt euch auf Berichte über Veranstaltungen und ganz viele Live-Gäste freuen. Das wird richtig toll.

Poetry Slam trifft auf Geschichte. Beim Rhein am Rhein wird die historische Villa Horion auf dem Johannes-Rau-Platz zur Bühne für kreative Wortkunst. Wer ein Ticket für das Artwork-Festival hat, kann die Attraktion damit besuchen. Drei SlammerInnen aus Nordrhein-Westfalen präsentieren ihre Texte und treten gegeneinander an. Mal nachdenklich, mal humorvoll, aber immer mit viel Leidenschaft für Sprache. Das Publikum entscheidet dabei per Applaus, wer den Abend gewinnt. Wenn ihr Lust habt auf spannende Texte, kreative Performances und einen ganz besonderen Kulturabend direkt am Rhein, dann solltet ihr euch diese Veranstaltung nicht entgehen lassen. Los geht es um 21 Uhr in der Villa Horion auf dem Johannes-Rau-Platz. Für den Eintritt braucht ihr nur euer Artwork-Festival-Ticket.

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0: Den ganzen Tag, überall und ein ganzes Wochenende lang gibt es hier in Düsseldorf Kunst. Versucht euch das mal vorzustellen. Wobei, eigentlich müsst ihr das gar nicht, denn beim Artwork Festival wird das Realität. Was für Kunst uns da erwartet und wo wir das Ganze überhaupt finden können, weiß meine Kollegin Jana Meyer. Jana, mal ganz von vorne, was ist denn dieser Artwork Festival überhaupt?
1: Also grob gesagt ist es eine Art Kunst- und Kulturfestival in Düsseldorf. Es findet heute Abend und morgen tagsüber statt, wobei, das ist wahrscheinlich wichtig zu erwähnen, mit Kunst sind nicht nur Bilder oder so gemeint, es geht auch um jede Menge andere Aspekte, wie zum Beispiel Musik.

0: Sammlung, die über 80 Jahre lang angelegt wurde. Bis 23 Uhr kann man sie sich im Landtagsgebäude ansehen. Und falls du, wie ich auch, schon immer mal in einem Film mitspielen wolltest, dann kannst du dieses Feeling von 19 bis 23.30 Uhr im Düsseldorfer Filmtheater nachempfinden. Dort sollen nämlich Szenen aus dem Kultfilm Pulp Fiction nachgestellt werden. Dort kannst du zum Beispiel eine kleine Rolle übernehmen. Denn es soll ein wichtiger Teil der Veranstaltung sein, dass das Publikum mit eingebunden wird. Morgen findet dann noch der Tag der Bühne statt, der thematisch mal mindestens genauso vielfältig sein wird. Wenn das alles nichts für dich ist, dann könntest du noch ab 21 Uhr ins Haus der Parlamentsgeschichte. Dort gibt es nämlich einen Poetry Slam. Drei TeilnehmerInnen treten an diesem historischen Ort mit ihren Gedanken und Formulierungen gegeneinander an. Wer gewinnt, entscheidet am Ende das Publikum.
1: Die Programmpunkte hören sich echt total vielfältig an. Wie kann ich diese denn besuchen?
0: Das ist eigentlich ganz einfach. Du kaufst dir ein Ticket, am besten online auf der Webseite visitdüsseldorf.de. Und dann kannst du überall hin, zu jeder Veranstaltung und in jedes teilnehmende Museum. Sogar der öffentliche Nahverkehr ist im Preis mit drin. Du kannst dann auch Shuttlebusse nehmen, die zu den verschiedenen Veranstaltungsorten fahren.
1: Heute und morgen gibt es die volle Ladung Kunst und Kultur in Düsseldorf. Über das Wochenende hinweg lädt das Artwork Festival ein. Mit einem Ticket können BesucherInnen an allen Veranstaltungen teilnehmen und den öffentlichen Nahverkehr nutzen. Mehr zum Artwork Festival wusste meine Kollegin Jana Meyer.

0: Beim Artwork Festival gibt es nicht nur Kunst, die ihr betrachten könnt, es gibt auch Kunst, die ihr aktiv mitgestalten könnt. Eine dieser Veranstaltungen ist ein Dance-Along im Goethe-Museum. Hier könnt ihr keine klassischen Tänze wie zum Beispiel Walzer kennenlernen, sondern eben ganz besondere, und zwar historische Tänze. Ihr seid auch eingeladen, selbst mitzutanzen, ganz wie in einem Märchen. Meine Kolleginnen Charlotte Eikenberg und Caroline Lutzka waren bei der Veranstaltung. Charlotte, wie war die Stimmung vor Ort?
1: Also es war eine ganz, ganz großartige Stimmung. Sehr, sehr junges Publikum und viele waren auch wirklich in Kleidern und Korsetts gekleidet, also ganz für die Veranstaltung geplant.
0: Und Caro, wie lief die Veranstaltung genau ab? Gab es eine kleine Einführung oder habt ihr einfach drauf losgetanzt?
2: Also erstmal wurde uns die Tanzgruppe vorgestellt, beziehungsweise die haben sich vorgestellt, dann haben die uns ein paar Tänze vorgeführt und dann durften wir auch schon selber.
0: Und Charlotte, kanntet ihr den Tanz schon?
1: Nee, aber es kam uns eigentlich so ein bisschen vor, als würden wir den Tanz kennen, weil es hat sich wirklich sehr an so eine Jane Austen, Bridgerton-Zeit erinnert. Aber den Tanz kannten wir nicht.
0: Caro, wie herausfordernd war es denn, diesen Tanz zu lernen?
2: Also die Einführung war sehr gut, es wurde gut vorgemacht, aber beim Umsetzen kam dann doch der klitzekleine Fehler immer mal wieder dabei.
0: Und Charlotte, du studierst ja Geschichte. Wie war die Veranstaltung für dich? Würdest du sagen, sie war realistisch?
1: Ich muss sagen, ich glaube, die war sehr, sehr realistisch. Es hat mich wirklich sehr überrascht, wie viel historische Forschung da reingegangen ist. Und auch die professionellen Tänzer hatten auch Handschuhe an, wie es ganz normal war zu der Zeit. Hat mich sehr begeistert.
0: Und gab es einen Moment, der euch beiden besonders in Erinnerung geblieben ist?
2: Ja, ich würde sagen, das erste Mal, wo wir selber tanzen durften, war auf jeden Fall sehr besonders. Und wie wir uns dann zusammen da reingefühlt haben, wie bei Jane Austen, und dann zusammen getanzt haben.
1: Ja, für mich auch. Besonders fand ich, es gab so einen Klatschteil bei dem Tanzen, der hat besonders Spaß gemacht.
0: Meine Kolleginnen Caroline Lutzka und Charlotte Eikenberg haben im Goethe-Museum historische Tänze ausprobiert und die beiden sind total begeistert.

Das Artwork Festival ist im vollen Gange. Das Duo Kian waren gerade auf der Bühne und haben Elektropop gespielt. Vor der Bühne standen ganz viele Personen, die mitgesungen und die Musik mitgefühlt haben. Viele Menschen trinken auch einen Wein und die Stimmung ist feierlich, sowohl auf dem Artwork Festival als auch natürlich hier bei uns auf der 97.1.

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1: Hallihallo meine Lieben, es ist 21 Uhr, das Artwork Festival ist im vollen Gange und auch bei uns bleibt es spannend. Gleich kommt nämlich Holger Ehler zu uns ins Studio. Er ist der Geschäftsführer der Studierendenakademie an der Heine-Uni. Die Studierendenakademie veranstaltet zusammen mit uns einen Workshop auf dem Festival. Darüber spricht meine Kollegin Charlotte Eikenberg gleich mit ihm. Jetzt kommt aber erstmal Musik und zwar Try My Best von Anna North.
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0: Die Studierendenakademie begleitet das Artwork Festival mit einem Medienworkshop, in dem Studierende das Festival journalistisch begleiten. Wir sind gerade ein Teil davon. Gerade ist der Geschäftsführer der Studierendenakademie, Holger Ehlert, bei uns. Über die Idee dahinter und die Bedeutung solcher Praxisseminare möchte jetzt meine Kollegin Charlotte Eikenberg mit ihm sprechen.
1: Hallo Herr Ehlert, schön, dass Sie da sind. Herr Ehlert, die Studierendenakademie ist mit einem Workshop beim Artwork Festival vertreten. Warum war es Ihnen wichtig, bei diesem Festival dabei zu sein?
2: Ja, erstmal vielen Dank für die Einladung. Ich bin immer gerne beim Hochschulradio und verbunden auch mit einem großen Kompliment. Was ihr hier wieder auf der Birker Straße aufgebaut habt, das ist schon richtig professionell. Also herzlichen Glückwunsch erstmal. Wir sind immer gerne hier. Wir machen seit vielen Jahren ja eine Kooperation mit dem Hochschulradio oder mit dem Heinrich-Heine-Institut, mit der Heine-Gesellschaft. Und das Ganze gehört halt auch zu unserem Anspruch, Kultur, Kunst, aber auch Wissenschaft in die Gesellschaft zu tragen.
1: Die Studierendenakademie verlässt dafür gewissermaßen den Campus und geht in die Stadt. Warum ist so eine Präsenz außerhalb der Universität wichtig?
2: Ja, die Heinrich-Heine-Universität hat sich ja schon vor vielen Jahren ganz dezidiert dazu entschieden, Bürgeruniversität zu sein und damit eben auch aus unserem, ich sage jetzt mal, Elfenbeinturm herauszugehen, in die Gesellschaft zu gehen und das nach außen zu vermitteln, was wir an der Uni erforschen, was wir lehren und was wir da insgesamt betreiben.
1: Der Workshop ist ein Praxisseminar. Warum sind solche praktischen Formate für Studierende wichtig?
2: Wir haben den großen Anspruch, eine ganz exzellente Lehre an der Heinrich-Heine-Universität unseren Studierenden anzubieten. Aber wir haben auch erkannt, dass es darüber hinaus auch gelernt werden muss, wie man das in der Praxis anwendet. Dass man eben nicht nur studiert, vor seinen Büchern sitzt, in der Bibliothek sitzt, im Seminar, in der Vorlesung sitzt, sondern dass man das Ganze auch anwendungsorientiert erproben muss. Und da ist das Hochschulradio eines der besten Beispiele dafür, das, was ihr hier macht, das beste Beispiel, wie man auch schon studienbegleitend Berufs- und Praxiserfahrung sammeln kann.
1: Sie sind heute ja auch selbst auf dem Festival unterwegs. Was haben Sie denn bisher schon gesehen?
2: Ich habe mir ganz viele Bands angehört. Ich war in verschiedenen Museen. Ich gehe immer ins Heinrich-Heine-Institut, gucke mir die Ausstellung an und spreche vor allen Dingen mit ganz vielen Leuten, wie jetzt auch mit euch.
1: Gab es da etwas, das Sie besonders beeindruckt oder überrascht hat?
2: Ich finde es insgesamt bewundernswert, dass das in so einer Stadt wie Düsseldorf möglich ist, so flächenweit eigentlich die halbe Altstadt zu bespielen und so viele Menschen. Ich habe selten so viele Menschen auch von außerhalb gesehen, die hier deswegen extra nach Düsseldorf kommen und so einen wunderbaren Tag oder auch so einen wunderbaren Abend hier kulturell genießen und dabei vielleicht auch das ein oder andere Altbier zu trinken und die Stadt kennenzulernen.
1: Und zum Schluss, was möchten Sie sich später noch anschauen?
2: Ich glaube, ich schaue mir jetzt gar nichts mehr an, sondern werde hier mit den Verantwortlichen, mit dem Andreas Meske, dem Geschäftsführer vom Hochschulradio, mit der Frau Brenner-Wilczek vom Heine-Institut, wir werden gleich noch bestimmt ein Glas Wein trinken und ein bisschen quatschen.
1: Dankeschön für das Gespräch.
2: Ich danke euch.
0: Das war der Geschäftsführer der Studierendenakademie der Heine-Uni, Holger Ehlert. Mit ihm hat meine Kollegin Charlotte Eikenberg über den Medienworkshop beim Artwork-Festival und die Bedeutung von Praxisseminaren gesprochen.

0: Ich stehe hier gerade mit Lena. Sie hat an der Heine Uni und an der HSD studiert, unter anderem Germanistik, und ist heute auf dem Artbock Festival unterwegs. Lena, wie findest du das Festival bis jetzt?
1: Ich finde es eigentlich bisher relativ gut. Also es ist nicht ganz so viel los, aber es ist eigentlich auch ganz angenehm, weil man so überall ganz gut durchkommt, durchschauen kann, und mir gefällt es eigentlich bisher ganz gut. Ja.
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0: Lena, kannst du uns denn verraten, was dein Highlight heute am Festival war?
1: Also ich glaube, das, was ich als letztes gesehen habe, ich war im Marionettentheater, habe den Rundgang gemacht, und das war sehr schön, da mal so hinter die Kulissen zu schauen und vor allem auch mal so ein bisschen zu gucken, was da sonst noch so los ist, wie so Figuren erstellt werden und was da auch alles so im Fundus liegt. Also das fand ich schon sehr beeindruckend.
0: Ich kann mir das gar nicht so sehr vorstellen. Wie sieht das denn aus? Also was liegt denn da im Fundus genau?
1: Also da sind halt auf jeden Fall ganz, ganz viele verschiedene bunte Figuren, Marionetten aufgehangen, so wie man sie sonst auch im Marionettentheater, denke ich mal, einfach sieht. Und so ein bisschen auch so zeitreisemäßig, also unten drunter steht immer, welches Stück das so ist und aus welchem Jahr, und das ist irgendwie total faszinierend. Ich habe da so einen riesigen Dino gesehen oder auch irgendwelche Monster oder einfach ganz normale menschliche Figuren. Das war sehr toll.
0: Das klingt wirklich sehr interessant. Mal sehen, vielleicht schaffe ich es ja auch nochmal da vorbeizuschauen. Das war Lena. Sie ist heute auf dem Artwork Festival unterwegs und konnte uns einen genaueren Einblick liefern, vor allem auch eben hinter die Kulissen bei dem Marionettentheater.
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0: Wir alle haben wahrscheinlich schon mal gelästert über Freundinnen, Kolleginnen oder Promis. Aber habt ihr schon mal eine Lästerkammerlesung besucht? Im Rahmen des Artwork Festivals fand heute Nachmittag im Schumannhaus in der Bilkerstraße so eine Lästerkammerlesung statt. Was genau hinter diesem Konzept steckt und wer dort über wen geredet hat, das weiß meine Kollegin Maruk Kadir. Sie hat sich das mal für uns angeschaut. Maruk, du warst heute bei der Lästerkammerlesung. Da ging es um das Komponistenpaar Robert und Clara Schumann. Was genau ist denn so eine Lästerkammerlesung?
1: Das ist ein humorvolles Veranstaltungsformat. Da werden historische Briefe, Tagebücher oder Aussagen von Persönlichkeiten so präsentiert, dass die ehrlichen und manchmal auch kritischen und oft sehr menschlichen Gedanken von diesen Personen sichtbar werden. In diesem Fall waren es die Gedanken und Aussagen von Robert und Clara Schumann. Es geht also weniger um böses Lästern, sondern darum, das Leben der Person unterhaltsam und nahbar darzustellen.
0: Worüber wurde in der Lesung denn konkret gesprochen?
1: Im Mittelpunkt stand der Umzug der Schumanns nach Düsseldorf. Die Lesung zeigte mit viel Humor, wie die beiden die Stadt, den Alltag, auch die Zusammenarbeit mit dem Düsseldorfer Orchester erlebt haben. Dabei wurden ihre Eindrücke teilweise überspitzt und dramatisch dargestellt. Du kannst dir das so ein bisschen vorstellen wie ein Live-Hörspiel. Es saßen zwei Menschen vorne und haben sich als Robert und Clara Schumann miteinander unterhalten.
0: Du hast dir das Ganze ja angeschaut. Wie hast du die Lesung denn empfunden?
1: Es war wirklich sehr interessant. Ich habe die berühmten Komponisten Robert und Clara Schumann nicht als unnahbare Genies erlebt, sondern auch als Menschen mit Meinungen, Problemen und Humor. Ich hätte gerne noch etwas länger zugehört. Die Lesung ging nämlich nur 10 Minuten. Eigentlich waren 45 Minuten angedacht.
0: Meine Kollegin Maruk Kadir hat heute Nachmittag im Rahmen des Artwork Festivals eine Lästerkammerlesung besucht.

0: Dieses Wochenende wird Düsseldorf zu einer großen Kulturbühne. Das neue Artwork-Festival lädt BesucherInnen und Besucher dazu ein, Kunst und Kultur auf ganz besondere Art zu erleben. Aber ganz neu ist das Konzept ja doch nicht. Meine Kollegin Jasmin Hemmers war die letzten Jahre schon nachts in dem ein oder anderen Museum. Jasmin, wie sah die Vergangenheit des Artwork-Festivals aus?
1: Das neue Artwork-Festival findet heute das erste Mal als Nachfolger der bekannten Nacht der Museen statt und soll es in Zukunft auch ersetzen. Vom Konzept her knüpft das Artwork-Festival direkt an der Nacht der Museen an und erweitert es. Die alte Nacht der Museen prägt die Düsseldorfer Kulturlandschaft vorher für etwa 20 Jahre und hat zuvor um die 20.000 Besucher angezogen. Und das alleine in einer Nacht.
0: Bei einem so beliebten Konzept macht es dann ja Sinn, das zu erweitern oder mal neu aufzurollen. Aber gibt es Unterschiede zur alten Nacht der Museen?
1: Einer der großen Unterschiede im neuen Konzept ist, dass das Artwork-Festival auf ein ganzes Wochenende erweitert wurde. Also auf die Museumsnacht heute und den Tag der Bühnen morgen. Und dass die Museumsnacht anstelle von 19 bis 2 Uhr jetzt unter dem Artwork-Festival von 16 bis 0 Uhr geht. Ein anderer großer Unterschied ist, dass das Festival teurer geworden ist. Anstatt die vorherigen 17 Euro kostet ein Ticket jetzt 25 Euro. Aber mäßigte Karten gibt es immer noch, für Studis wäre das jetzt 15 Euro. Und mit diesen kann man dann dafür an beiden Tagen verschiedene Veranstaltungen besuchen. Die Öffis und Shuttlebusse sind dafür auch im Preis mit drin.
0: Dass etwas teurer wird, höre ich eigentlich nicht so gerne. Aber kriegt man für den teureren Preis wenigstens mehr zu sehen?
1: Natürlich gibt es auch neue Veranstaltungen, Orte, Ausstellungen und unter verschiedenen Themenrouten dies. Im letzten Jahr haben etwa 50 Kultureinrichtungen mitgemacht, dieses Jahr dafür aber über 70. Die Standrückgangrouten zum Beispiel sind unterschiedlich lang und sprechen unterschiedliche Zielgruppen an beiden Tagen an. Wie zum Beispiel die Route der Stadtromantikerinnen, die es hier bei uns auf der Bilkerstraße vorbeiführt, wo Romantik ganz groß geschrieben wird. Und die Tour dauert insgesamt nur 32 Minuten.
0: Da sollte ich mir später wohl noch ein bisschen Zeit nehmen, um eine der Routen auszuprobieren. Den Rückblick auf die Vergangenheit des Artwork-Festivals hatte meine Kollegin Jasmin Hemmers.

0: Das Artwork-Festival ist noch voller BesucherInnen. Und zwei davon, mit denen unterhält sich jetzt mein Kollege Gregory Schäftel. Gregory, ich schalte zu dir.
1: Danke, Asse. Ich bin hier vor Ort an der Bilkerstraße und spreche gleich mit einigen BesucherInnen. Und genau gesagt mit Janina und mit Annalena. Die erste Frage, die ich gerne stellen möchte, ist, wie ist die Stimmung gerade? Die Frage geht erstmal an Janina.
2: Die Stimmung ist mega gut. Wir kommen gerade von einem wunderbaren Jazzfestival, haben uns danach noch eine flämische einverleibt und sind jetzt auf dem Weg zum nächsten Highlight.
1: Wie bist du auf das Artwork Festival aufmerksam geworden? Die Frage geht an Annalena.
3: Also ich habe vor allem überall in der Stadt die Plakate gesehen und ich war letztes Jahr beziehungsweise vor ein paar Wochen schon bei der Nacht der Künste und habe gedacht, ich will auf jeden Fall mehr und das bekomme ich heute.
1: Das Artwork Festival ist ein neues Kulturfestival hier in Düsseldorf. Was ist bisher dein Eindruck von dem Festival? Die Frage geht an Janina.
2: Ich bin mega begeistert von dem Festival. Ist tatsächlich nicht so überlaufen, wie ich erwartet hatte, was super gut ist. Es ist zwar viel los und man trifft neue Leute, hat viele verschiedene abwechslungsreiche Angebote, aber bisher wirklich entspannt und man hat die Möglichkeit, einiges zu erleben in nur einem Abend.
1: Und die nächste Frage geht an Annalena. Was hast du bisher alles gesehen?
3: Boah, schon einiges. Wir haben ein Live-Hörspiel im Palais Wittgenstein gehört, was echt so ein Highlight war und wir beide total positiv überrascht waren. Dann hatten wir im Frankreich-Institut ein Live-Konzert, auch einfach toll. Dann überall in der Stadt sind ja Live-Bühnen draußen, was wirklich toll ist. Wir waren im Marionettentheater, jetzt gerade noch im Stadtmuseum. Ich glaube, das war jetzt erstmal, gleich geht's noch ins K21 vielleicht noch in den Bilker Bunker. Mal gucken, wie wir zeitlich so gut hinterherkommen.
1: Es gibt Dutzende Events und Workshops, die heute laufen. Was war bisher dein Highlight? Die Frage geht an Janina.
2: Also mein persönliches Highlight, würde ich sagen, war das Jazzkonzert eben im Düsseldorfer Stadtmuseum. Dort hat eine der erfolgreichsten Jazzbands Europas gespielt, wo wir sehr überrascht waren, positiv überrascht. Und vielleicht haben wir da die Möglichkeit, in der Zukunft auch nochmal der Jazzband hinterherzureisen.
1: Vielen Dank für das Gespräch. Ich wünsche euch noch einen schönen Abend.

Wie entsteht eigentlich die Magie eines Films? Die Pulp Fiction Filmset Show im Filmmuseum Düsseldorf in der Schulstraße gibt darauf eine ganz besondere Antwort. Im Rahmen des Artwork Festivals wird Quentin Tarantinos Kultfilm nicht einfach nur gezeigt, sondern als interaktive Live-Performance neu inszeniert. Legendäre Szenen, bekannte Dialoge und der Sound der 90er Jahre werden direkt vor den Augen des Publikums lebendig. Und ihr könnt selbst Teil des Geschehens werden. Ihr könnt zum Beispiel Rollen übernehmen und die Vorstellung euren eigenen Touch hinzufügen. Die Show ist bis 11:30 geöffnet und ihr könnt sie mit im Filmmuseum Düsseldorf in der Schulstraße besuchen. Für den Eintritt braucht ihr nur euer Artwork Festival Ticket.

Hallo und guten Abend, ich bin Asya Nurkahraman und ich freue mich, dass ihr eingeschaltet habt. Lasst uns den Abend hier auf dem Artwork Festival noch gemeinsam genießen. Die Straßen sind voll, in der Luft herrscht Festivallaune und alles ist super energetisch. Und bei uns im Studio ist es das natürlich auch. Hier geht es auf der 97.1 auch mit voller Power weiter.

0: Bunte Gemälde im Tunnel, große Zeichnungen an Hauswänden und kreativ bemalte Säulen. Das gab es heute beim Urban Art Walk. Die Führung hat durch den Stadtteil Bilk hat Kunstwerke gezeigt, die zum Beispiel an Hauswänden oder Tunnelwänden zu sehen sind. Mein Kollege Vincent Ventay war vor Ort. Vincent, was hast du alles beim Urban Art Walk gesehen?
1: Ja, also besonders habe ich eben Gemälde an Tunnelwänden gesehen, aber auch so Säulen, Stromkästen. Die sind ja so am Bahnhof von Bilk und danach haben wir noch eine große Hauswand gesehen und die war ebenfalls in der Nähe.
0: Wie hat dir der Walk gefallen?
1: Ja, mir hat der Walk sehr gefallen. Es war einfach ein netter Führer und auch so eine coole kleine Gruppe. Also manche Menschen sind noch dazugestoßen und es gab auch eben interessante Fragen, die einfach noch gestellt wurden, die auch sehr lehrreich waren.
0: Was war dein Highlight beim Ulm Art Walk?
1: Besonders fand ich die Zeichnung an der Hauswand sehr schön. Vielleicht kennst du ja sie. Sie liegt hinterm Café vom Tigges und zeigt eben ganz viele kleine Hütten, die aussehen wie eine Favela. Hintergrund dazu ist, dass der Anwalt der Roten Armee früher, das wurde eben dann ein Politiker und er hat dann anscheinend Gesetze zur Überwachung durchgeführt und das soll eben dann eine Kritik an der Überwachung darstellen, weil einfach ganz viele kleine Figürchen ja schon wie eine Überwachungseinheit einfach über einen schauen und nebenbei ist ja noch eine Anspielung an Max und Moritz durch diesen Zeichenstil.
0: Im Rahmen des Artwalk Festivals fand heute Nachmittag der Urban Artwalk statt. Bei der Führung durch Bilk wurden Kunstwerke vorgestellt, die zum Beispiel an Hauswänden oder Tunnelwänden zu sehen sind. Mein Kollege Vincent Ventay war mit dabei.
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1: Es wird langsam dunkler hier auf dem Artwork Festival in Düsseldorf und es leert sich auch schon ein kleines wenig, aber die Stimmung ist trotzdem fantastisch. Vorhin haben zum Beispiel noch ein paar BesucherInnen zu unseren Songs mitgebrüllt. Deswegen würde ich sagen, man braucht vielleicht gar nicht so viele Freunde, sondern einfach nur ein paar super witzige und

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0: Heute ist für viele von euch wahrscheinlich die letzte Chance, die aktuelle Ausstellung des NRW-Forums New Design from Düsseldorf zu sehen. Meine Kollegin Jasmin Hemmers war heute bei der Ausstellung dabei. Jasmin, was gibt es in der Ausstellung genau zu sehen?
1: Die Ausstellung zeigt Abschlussarbeiten von Absolventinnen des Fachbereichs der Peter Behrens School of Design an der Hochschule Düsseldorf. Die 50 Projekte, die zu sehen sind, wurden aus etwa 420 Abschlussarbeiten ausgewählt. Die Ausstellung findet jetzt zum dritten Mal statt. Die Werke zeigen neue Designs mit neuen Materialien aus Düsseldorf und es werden innovative Herangehensweise an moderne und lokale Probleme vorgestellt.
0: Wie sahen diese Designs denn genau aus?
1: Es gab zum Beispiel Designs, die sich auf Metall fokussiert haben. Mir ist ein Knoten aus zwei Metallsträngen in Erinnerung geblieben. Den kannst du zum Beispiel als Schmuck tragen oder auch als Haken für deine Jacken benutzen. Das war auf jeden Fall mal was anderes. Eine Person hatte auch noch Sammelfiguren aus Ton selber gemacht. Sie hat zum Beispiel ihre Mutter und ihren Vater dargestellt. Die Figuren sahen total süß aus und die hatten so coole Augen, die aussehen wie aus einem Comic.
0: Das hört sich echt niedlich an. Welche Highlights gab es denn noch?
1: Mich hat es sehr überrascht, wie viele von den Werken eigentlich interaktiv waren und direkt dazu animiert haben, dass man die Projekte berührt, fühlt und einfach mal erlebt. Ich persönlich hatte zwei Highlights bei der Ausstellung. Mein Mitmach-Highlight war der Stempel-Workshop, in dem ich einen kleinen Apfelstempel gemacht habe. Ich hätte sehr gerne noch ein paar Stunden mehr da verbracht und das Projekt, das mich sehr zum Nachdenken gebracht hat, war eine typografische Auseinandersetzung zur Polizeigewalt auf Demonstrationen. Die wurde in Form von einer Zeitung aufgearbeitet und der Absolvent hat hierfür eine ganz eigene Schrift erstellt.
0: Wer sich noch ein letztes Mal Innovationen von Absolventinnen der HSD anschauen möchte, der kann das heute noch bis 0 Uhr im NRW-Forum beim Artwork-Festival.

Kunst, Kultur und viele spannende Begegnungen. Das Artwalk Festival hat zahlreiche BesucherInnen in die Kulturinstitutionen der Stadt gelockt. Das Heinrich-Heine-Institut und das Schumann-Haus nehmen auch am Artwalk Festival teil. Darüber spreche ich heute Abend mit Dr. Sabine Brenner-Wilczek. Sie ist die Direktorin des Heinrich-Heine-Instituts und Leiterin des Schumann-Hauses. Wie hat sie die Atmosphäre erlebt? Welche Eindrücke nimmt sie mit? Und welches Fazit zieht sie nach dem heutigen Artwalk? Das hört ihr gleich im Interview.

0: Wir senden live vom Artwalk Festival auf der Bilker Straße und bei mir im mobilen Studio ist jetzt Frau Dr. Brenner-Wilczek zu Gast. Sie ist die Direktorin des Heinrich-Heine-Instituts und die Leiterin des Schumann-Hauses. Guten Abend, Frau Dr. Brenner-Wilczek. Sie waren heute den ganzen Tag auf dem Artwalk Festival unterwegs. Wie haben Sie den heutigen Tag so erlebt?
1: Ganz wunderbar, viele Eindrücke. Es war natürlich auch sehr anstrengend, aber unglaublich bereichernd und ich fühle mich richtig angefüllt jetzt am Ende so eines langen Tages.
0: Im Heinrich-Heine-Institut gab es heute den ganzen Abend ja über verschiedene Veranstaltungen. Was konnten die BesucherInnen denn dort erleben?
1: Ja, es gab ein Heine-Mystery-Quiz, es gab ein Heine-Slammed-Modul und es gab tatsächlich auch sehr, sehr viel Musik. Flutes and Friends waren da oder aber auch unser Gute-Nacht-Harry-Ensemble mit sehr wunderbaren Jazz-Elementen.
0: Und wenn ich jetzt mal so fragen darf, welche Veranstaltung war denn Ihr Favorit?
1: Ich komme gerade von der Veranstaltung, die mich am meisten beeindruckt hat, nämlich Heine Slammed. Das waren Studierende der Schauspielschule der Keller. Die sind alle als Heine mit heinischen Texten gegeneinander angetreten. Also die französischen Zustände gegen das Buch der Lieder, gegen die privaten Briefe, gegen das Wintermärchen und so weiter. Und das hat mich total gefreut, denn es gab auf jeden Fall schon mal einen feststehenden Gewinner, nämlich Heinrich Heine. Und am Ende des Tages haben dann das Buch der Lieder und die Briefe gewonnen und es war einfach unheimlich schön, Heine so modern zu hören.
0: Mir ist aufgefallen, dass einige Events von Ihnen ein etwas anderes Veranstaltungsformat hatten als sonst. Es gab zum Beispiel ein Heine-Speed-Dating. Was kann ich mir darunter genau vorstellen?
1: Es war ein Format, da konnten die Besucherinnen und Besucher auch wieder Heinrich Heine treffen. Und zwar aller Herzblatt. Es gab also eine Herzblatt-Moderatorin, die gegenwärtige Fragen gestellt hat. Und das Publikum war sozusagen der potenzielle Datepartner, die potenzielle Datepartnerin. Und die gegenwärtigen Fragen lauteten zum Beispiel, welchen Kosenamen würdest du mir geben? Wohin würdest du mit mir in Urlaub fahren? Und die Antworten waren alle von Heine. Übrigens, bei den Kosenamen wäre es unter anderem die holde Bisamkatze gewesen. Oder beim Urlaub gab es auch das Angebot, mit Heine nach Italien zu reisen.
0: Wie ist das denn bei den Besuchenden angekommen?
1: Es war sehr, sehr witzig und man hat sich dann für einen Typ Heine entschieden und zwar für den streitlustigen Heine, den ein anderer Kandidat beim Heine-Speed-Dating sogar als Esel bezeichnet hat.
0: Auch das Artwalk-Festival ist ein ganz neues Format hier in Düsseldorf. Wie können solche Formate vielleicht auch andere Zielgruppen, wie zum Beispiel junge Menschen, für Kultur und Geschichte begeistern?
1: Also was ich glaube sehr erfolgreich war, war eben die Kombination aus öffentlichem Raum. Also die Bilker Straße war ja eben auch gesperrt vom Karlsplatz herunter, dem ersten Abschnitt. Und solche Formate wie was bedeutet Heine für mich persönlich oder was bedeuten die Schumanns für mich persönlich, das ist eine Frage, die uns alle bewegen sollte. Und bei Heine geht es natürlich um Menschenrechte, um Freiheit. Er ist wieder die Zensur und hat eine radikal subjektive Haltung. Und ich glaube, dass wir insbesondere Heinrich Heine umso nötiger brauchen, jetzt in dieser besonderen Zeit.
0: Was wünschen Sie sich denn für die zukünftige Entwicklung des Festivals im Rahmen eben dieser Erwartungen?
1: Also ich glaube, wir sollten auch mit der heute enthüllten Jacques Tilly-Skulptur weiter mobil bleiben. Das wäre so ein Wunsch von mir. Und ich würde gerne weitere partizipative Formate, die auch ziemlich witzig sind, entwickeln. Und ich glaube, da sind Speed-Dating, der Slam oder Gute Nacht Harry in Paris ganz gute Gradmesser.
0: Und jetzt nochmal als so ein Rückblick, wenn Sie den heutigen Tag in wenigen Worten zusammenfassen müssten, welches Resümee würden Sie ziehen?
1: Auf jeden Fall unglaublich erfreulich und ich kann mich an viele einzelne Momente erinnern, an glückliche Menschen und nachdenkliche. Und ich muss ehrlich sagen, ich muss es noch verarbeiten. Also ich werde sicherlich auch heimgehen und dieser Tag wird nachwirken. Und wir haben ja morgen auch noch einen zweiten. Das heißt, von der Museumsnacht geht es eben zum Tag der Bühnen. Also ich glaube, das wird noch lange, lange nachhalten.
0: Das war Frau Dr. Sabine Brenner-Wilczek. Sie ist die Direktorin des Heinrich-Heine-Instituts und Leiterin des Schumann-Hauses. Vielen Dank, Frau Dr. Brenner-Wilczek, für das Gespräch.
1: Ganz herzlichen Dank.

Was eine Sendung. Das war's mit dem Hochschulradio-Spezial vom Artwork Festival. Unsere Sendung hört zwar auf, aber das Festival noch lange nicht. Wenn ihr also die Samstagnacht noch richtig nutzen wollt, dann ab auf die Bilker Straße. Aber keine Sorge, falls ihr heute keine Lust mehr habt, morgen geht es noch weiter mit dem Tag der Bühnen. Mit dabei bei der Sendung waren heute Jana Meyer, Jasmin Hemmers, Gregory Schäftel, Caroline Lutzka, Charlotte Eikenberg, Vincent Vintay, Maruk Kadir, Lieselotte Hahn und Stefanie Mansfeld. Hinter den Kulissen war Andreas Meske aktiv. Sendeverantwortlich ist Johanna Wazawa. Ich bin Asya Nurkahraman und ich halte mich definitiv auch noch ein bisschen auf dem Festival auf. Vielleicht sieht man sich ja. Aber bis dahin heißt es erstmal Tschüss und bis zum nächsten Mal.

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